Kriege. Was soll der Scheiß? Ich hab gedacht, wir fliegen nach Miami.